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Hier meldet sich die Verkehrsredaktion mit der aktuellen Verkehrsübersicht. Auf dem Flur vorm Bad ist wegen hohen Verkehrsaufkommens mit einer Wartezeit von 15 Minuten zu rechnen.

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0: Fika kam mir voll bekannt vor.
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2: Vielen Dank.
3: Ich habe schon einmal mein Lieblingslied angemacht. Aber dafür brauchen wir noch einen Chor aus dem Publikum. Okay?

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0: Hat Spaß gemacht.
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4: Auf der Blumenwiese soll heute wieder eine Insektenparty starten.
5: Ich glaube, das wird ein richtiges Festival.

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0: los? Was ist denn plötzlich mit deiner Gitarre los?
1: Mein Gitarrenakku ist alle.
0: Dann sollten wir einfach mal die Unterarmturbine aktivieren, um mit der Luft- und Erdenergie den Akku wieder aufzuladen.
1: Unterarmturbine?
0: Dazu müssen wir die Arme ausstrecken, als wollten wir vom 3-Meter-Brett im Schwimmbad ins Wasser springen.
1: Oh, geht auch 1 Meter.
2: Beckenrand geht auch.
0: Dann die Unterarme zum Oberkörper beugen, als wollten wir auf unsere 2 Armbanduhren schauen.
1: Also hier ist es jetzt 15 Uhr und in New York 9 Uhr morgens.
0: Genau. Und dann beide Unterarme umeinander kreisen lassen.
1: Aha.
0: Und jetzt müsste eigentlich diese Unterarmturbine den Akku deiner Gitarre wieder voll machen.
1: Ja, ich glaube, ja. Da kommt sie.
2: Mensch, ich höre sie auch.

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Und ich antworte, ja, wir haben keine Bananen. Schon witzig, wenn man ja sagt, obwohl man eigentlich nein meint. Ja, wir haben keine Bananen. Bananen sind heute leider aus. Heute gibt's Zitronen.

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1: Hey Flossenfreunde, hier ist Dizzy Disco, der Disco-Delfin aus der Lagune Nummer 3. 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
1: Ich lass die Zeit vergehen, bye bye, auf Wiedersehen, hab nachher ein Problem.
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richtig Spaß gemacht.

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